Ist gewiss, dass mich die Ewigkeit dafür mit Preis und Ehren krönet. Ob mich die Welt verspottet und verhöhnet, ob sich mich gleich verächtlich hält.